Lesung aus dem Brief des Apostels Paulus an die Thessalonicher. Brüder und Schwestern, ihr lebt nicht im Finstern, so dass euch der Tag nicht wie ein Dieb überraschen kann. Ihr alle seid Söhne des Lichts und Söhne des Tages. Wir gehören nicht der Nacht und nicht der Finsternis.

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1: Salva nos, Domine, in semita tua.
2: In der Frühe des Tages gedenken wir deiner Auferstehung. Lass uns den Tag beginnen in der Hoffnung auf dich.
1: Salva nos, Domine, in semita tua.
2: Begleite unser Tagwerk mit deiner Gnade. Lass gelingen, was wir heute tun.
1: Salva nos, Domine, in semita tua.
2: Gib, dass alles, was heute geschieht, uns dir näher bringt. Lass uns wachsen in der Liebe zu dir.
1: Salva nos, Domine, in semita tua.
2: Lass uns heute deine Güte erfahren und hilf uns, den Menschen Gutes zu tun.
1: Salva nos, Domine, in semita tua.

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2: Unsere Themen heute: Der vatikanische Außenminister, Erzbischof Gallagher, hofft auf Friedensgespräche zwischen Russland und der Ukraine. Und Island hat sich gegen EU-Beitrittsverhandlungen ausgesprochen. Wir sprechen mit dem einzigen deutschen Pfarrer auf der Insel. Herzlich willkommen bei uns am Mikrofon. Begrüßt Sie Stefan von Kempis. Schön, dass Sie dabei sind. Der vatikanische Außenminister, Erzbischof Paul Richard Gallagher, hat nach seiner Russlandreise den Willen des Heiligen Stuhls zum Dialog mit Moskau bekräftigt.
3: Wir haben diesen Dialog bereits vor Jahren aufgenommen, sowohl über die Botschaft der Russischen Föderation beim Heiligen Stuhl als auch durch die Arbeit des apostolischen Nuntius Giovanni Di Agnello in Moskau, sagte der Verantwortliche des Staatssekretariats für die Außenbeziehungen in einem Interview mit Vatican News, das diesen Sonntag veröffentlicht wurde. Das unterstreicht das Engagement und die Bedeutung, die wir dieser Reise beigemessen haben, die im Namen des Heiligen Stuhls und mit dem Segen des Papstes unternommen wurde, erläutert Gallagher. Bei seinen Gesprächen in Moskau hat er mehrfach erklärt, dass der Ukraine-Krieg durch Dialog und eine Rückkehr zur Diplomatie beendet werden müsse. Ja, es ist kein einfacher Dialog, denn je länger der Krieg dauert, desto schwieriger wird es, die Beziehungen wieder aufzunehmen. Es gibt so viele Opfer, so viele offene Wunden. Aber wir wissen sehr gut, dass historisch gesehen alle Konflikte, alle Kriege mit Verhandlungen und einem Abkommen enden und dass dann damit begonnen wird, die Beziehungen zwischen den ehemaligen Kriegsparteien wiederherzustellen. In diesem Sinne bietet und verspricht die Diplomatie eine mögliche Lösung. Der russische Außenminister Sergej Lavrov erklärte nach seiner Begegnung mit Erzbischof Gallagher in einem Interview, der Besucher aus dem Vatikan habe sich im Wesentlichen auf einen allgemeinen Appell beschränkt, den Ukraine-Krieg schnellstmöglich zu beenden. Gallagher: Ja, das stimmt, das ist genau unsere Linie, an der wir stets festgehalten haben. Der Heilige Stuhl geht nicht auf Einzelheiten der Verhandlungen ein und schlägt auch keine technischen Lösungen vor, da dies in der direkten Verantwortung der kriegführenden Parteien liegt. Der Heilige Stuhl erinnert hingegen an die Verantwortung und ruft dazu auf, guten Willen zu zeigen, um ernsthaft einen Dialog in Gang zu bringen. Dabei wendet er sich sowohl an die Russische Föderation als auch an die Ukraine und an andere Länder und fordert, dass keine Mühen gescheut werden, um Raum für den Dialog zu schaffen. Der britische Kurienerzbischof betont im Interview mit uns auch die Bedeutung humanitärer Aktionen. Diese Dimension ist von grundlegender Bedeutung und in diesem Bereich leistet der Heilige Stuhl bereits seinen Beitrag. Ein Engagement, das bislang sehr geschätzt wurde. Auch der Heilige Vater hat mir vor meiner Abreise gesagt, man muss den humanitären Aspekt in den Vordergrund stellen. Und genau das haben wir getan. Auch der Vorsitzende der italienischen Bischofskonferenz, Kardinal Matteo Zuppi, wird bald nach Moskau reisen. Er wurde vom verstorbenen Papst Franziskus zum Sonderbeauftragten ernannt, um Wege zu einem Frieden im Ukraine-Krieg auszuloten. Wir hoffen, dass die Friedensmission von Kardinal Zuppi fortgesetzt wird und dass er bald nach Moskau zurückkehren kann, um auch mitzuerleben, was die Ortskirche und die katholischen Gemeinden leisten. Dazu Gallagher im Interview mit uns. In Moskau hatte der Außenbeauftragte des Heiligen Stuhls erklärt, der Heilige Stuhl biete seine guten Dienste an, um Wege zu neuen Verhandlungen für einen Frieden im Ukraine-Krieg zu öffnen. Dieses Angebot haben wir bereits in der Vergangenheit unterbreitet, doch bisher ist es nicht konkretisiert worden. Es scheint, als sei eine direkte Einbindung unserer diplomatischen Vertretungen nicht erwünscht. Dennoch wurde die Geste gewürdigt, die Tatsache, dass wir uns nicht aus der Verantwortung ziehen. Gallagher betont, dass die Botschaft des Heiligen Stuhls klar sei. In der heutigen Welt kann niemand etwas alleine lösen. Sowohl Russland als auch die Ukraine brauchen die internationale Gemeinschaft. Sie brauchen ihre Bündnisse und indem wir unsere guten Dienste anbieten, signalisieren wir beiden Seiten, dass der Heilige Stuhl bereit ist, in jeder erdenklichen Weise zu helfen. Sie müssen nur darum bitten und wir werden alle unsere Ressourcen zur Verfügung stellen, die zwar bescheiden sind, wie wir zugeben, aber es ist eine Geste, die wir in gutem Glauben tun. Sagt der vatikanische Außenbeauftragte Erzbischof Paul Richard Gallagher nach der Rückkehr seiner Russlandreise

0: im Interview mit den vatikanischen Medien. Für Radio Vatikan, Stefanie Stahlhofen.
1: Haiti war im 19. Jahrhundert die erste freie Republik in der Karibik, ist aber auch das ärmste Land in der ganzen westlichen Hemisphäre. Der Inselstaat kommt nicht aus den Negativschlagzeilen heraus. Diesmal geht es um ein Massaker und um Entführungen.
2: Die Eskalation der Bandengewalt in Haiti hat einen neuen Höhepunkt erreicht. Vor einer Woche griffen Mitglieder bewaffneter Gruppierungen eine Kirche in den Anhöhen von Port-au-Prince in der Gemeinde Kent Cove an. Das Gebäude diente zu diesem Zeitpunkt als Zufluchtsort für Binnenvertriebene, die vor den Unruhen geflohen waren. Bei dem Überfall kamen 47 Menschen ums Leben. Beim Angelusgebet am Sonntag gedachte Papst Leo der Tragödie. Er drückte den Opfern sowie deren Angehörigen sein Mitgefühl im Gebet aus und forderte die unverzügliche Freilassung aller Geiseln. Zudem appellierte das Oberhaupt der katholischen Kirche an die politisch Verantwortlichen, konkrete Maßnahmen zur Gewährleistung der Sicherheit der Bevölkerung zu ergreifen und jeglicher Form von Gewalt ein Ende zu setzen. Der Bischof von Ansavaux und Miragouane, Pierre-André Dumas, der sich 2 Jahre nach einem auf ihn verübten Attentat weiterhin in der Genesung befindet, schloss sich den Worten des Papstes an. Bereits in der vergangenen Woche richtete Bischof Dumas ein Schreiben an den Premierminister und die Regierung in Haiti. Darin drückte er das Ausmaß der Notlage mit den Worten aus: »Es reicht, es ist zu viel.« In seiner Botschaft betonte er, ganz Haiti wird erneut gekreuzigt. Auf die Frage von Radio Vatikan nach den Ursachen für die anhaltende Passivität der staatlichen Organe verwies der Bischof auf das fehlende Mandat der Führungsebene. Die derzeitigen Behörden wurden nicht gewählt. Es handelt sich um eine Entscheidung von außen. Das wird respektiert, aber wenn bereits ein Mangel an Legitimität und Glaubwürdigkeit besteht und es nun an abgestimmten, gut geplanten Aktionen zur Gewährleistung der Sicherheit des Volkes fehlt, dann ist das sehr schwerwiegend. Dumas betonte das Recht der Bevölkerung auf Unversehrtheit und ein friedliches Leben. Man muss klar feststellen, dass dieses Volk das nicht verdient. Es verdient mehr. Man muss seine Würde und sein Leben respektieren. Das Volk verlangt nur zu leben. Das Recht auf Leben ist ein natürliches Recht, ein menschliches und göttliches Recht, das alle respektieren müssen. In diesem Zusammenhang hob der haitianische Bischof die gesellschaftliche Aufgabe der Kirche hervor. Die Kirche hat diese prophetische Dimension, um die Gemeinschaft daran zu erinnern, dass man nicht dauerhaft in Unordnung, Disziplinlosigkeit, Chaos, Unsicherheit und Instabilität leben und funktionieren kann. Die Rolle der politisch Verantwortlichen besteht darin, das Wohlergehen der Gemeinschaft zu gewährleisten, dafür zu sorgen, dass die Menschen leben können, sich um das Gemeinwohl zu kümmern und die übergeordneten Interessen der Nation zu verfolgen. Bezüglich der Umsetzung von Ordnung und Frieden forderte der Bischof eine strategische Ausrichtung der Sicherheitskräfte. Meiner Ansicht nach braucht es einen Plan. Man kann nicht wie Freischärler agieren, sondern es muss eine Kontinuität im Handeln geben. Alle Sicherheitskräfte, die Polizei und das Militär, müssen wie Männer und Frauen handeln, die diese Gesellschaft lieben. Sie müssen Mittel finden, um dieser Unordnung Einhalt zu gebieten und denjenigen, die Trauer und Terror säen, deutlich zu machen, dass Banditen nicht weiter geduldet werden. Es gibt Ausführende, aber auch Hintermänner. Man muss den Ursachen nachgehen und feststellen, wer hinter ihnen steht, wer keinen Frieden in der Stadt will, wer die etablierte Ordnung zerstören will und wer möchte, dass das haitianische Volk weiterhin leidet. Zur Rolle der internationalen Gemeinschaft bezog Bischof Dumas klar Stellung. Er forderte eine Kooperation, die die Eigenständigkeit des Landes wahrt. Haiti benötigt reale und konkrete internationale Solidarität, jedoch eine Solidarität, die koordiniert ist und die Souveränität sowie die Würde des Landes respektiert. Um es klar zu sagen, niemand wird Haiti anstelle der Haitianer retten können. Gleichzeitig appellierte Dumas an das Eigenengagement aller gesellschaftlichen Kräfte in Haiti.
3: Mais nous avons aussi besoin de réveil, à mon avis.
2: Wir brauchen ein Erwachen des nationalen Bewusstseins, eine neue Verantwortung unserer Führungskräfte, von uns allen und auch der Kirche als solcher. Von der internationalen Gemeinschaft wird erwartet, dass sie die Haitianer begleitet und hilft, angemessene Wege zu finden, um dieses Chaos zu stoppen. Die Menschen leben in Angst. Sie sind in ihren Häusern gefangen und können nicht heraustreten. Man darf sich nicht daran gewöhnen. Es muss etwas geschehen. Abschließend forderte der Bischof einen geschlossenen Zusammenhalt im Land.
3: Et je crois que c'est le moment maintenant qu'il y ait ce réveil national, ce réveil de conscience.
2: Es ist Zeit für dieses nationale Erwachen. Dieses Erwachen des Bewusstseins, bei dem die Haitianer zusammenstehen und ein echtes Bündnis der Brüderlichkeit bilden. Um dieser Situation zu begegnen, dürfen wir den kommenden Generationen kein Land im Zustand des Zerfalls und des langsamen Todes hinterlassen. Wir müssen auf menschlicher Ebene, auf spiritueller Ebene und auf der Ebene der zwischenmenschlichen Beziehungen arbeiten. Wir müssen einen festen Block innerhalb des haitianischen Volkes bilden, um Nein zum Tod und Ja zum Leben zu sagen. Wir sind bereit, Handlungen zu setzen, nicht der Gewalt, sondern der Solidarität, um die Frage der Unsicherheit im Land zu lösen. Für Radio Vatikan, Mario Galgano.
1: Die Bevölkerung von Island hat gesprochen. Mit 52,8% hat sie am Wochenende eine Wiederaufnahme von Beitrittsgesprächen mit der Europäischen Union abgelehnt. Für den einzigen deutschen Pfarrer, der auf Island tätig ist, kommt das Nein nicht überraschend und er hält es auch nicht für einen Beinbruch. Das sagte Jürgen Eli Jamin am Sonntag in Akureyri in einem Interview mit unserer Redakteurin Christine Seuss. Jamin stammt vom Niederrhein, wirkt aber schon seit längerem auf Island und hat dort auch die Staatsbürgerschaft angenommen. Darum durfte er am Samstag beim Referendum mitwählen. Christine Seuss fragte ihn, was hinter diesem Nein beim Referendum steckt.
4: Ja, ich glaube, um das zu verstehen, muss man ein bisschen die isländische Volksseele kennen. Island ist ja erst seit 1944 ein eigenständiger, unabhängiger Staat. Island war jahrhundertelang Kolonie Dänemarks. 1918 wurde das Königreich Island gegründet, mit dem dänischen König als Staatsoberhaupt, aber praktisch eigenständiger Staat. Und es wurde ein Vertrag geschlossen, 25-jähriger Vertrag mit Dänemark. Der sollte dann eben 1943 revidiert oder neu verhandelt werden. Das war dann aber nicht möglich, weil Dänemark von den deutschen Truppen besetzt wurde. Der König konnte seine verfassungsrechtlichen Funktionen nicht ausüben. Und haben die Isländer gesagt, gut, dann müssen wir jetzt eigenhändig oder selbstständig, unilateral sozusagen entscheiden und haben mit über 90% für die Republik gestimmt. Also die haben sehr spät ihre Unabhängigkeit, ihre Souveränität erhalten. Und ich glaube, das ist der Hintergrund für dieses Ergebnis jetzt auch, das wir haben. Auf der einen Seite fühlt man sich als Teil der westlichen Welt, auch der europäischen, sagen wir mal, Wertegemeinschaft. Island ist ohne europäische Geschichte nicht zu verstehen. Auf der anderen Seite will man aber eben auch seine Unabhängigkeit bewahren. Und ich glaube, dass dieses Ergebnis jetzt, wie es so ausgefallen ist, dennoch leichter ist zu überbrücken, als wenn die Ja-Stimmen gewonnen hätten. Denn das Nein-Lager war, versuch es einmal so zu sagen, militanter als das Ja-Lager. Jetzt haben die gewonnen. Ich glaube, dann wird es trotzdem leichter sein, die Brücken zu überwinden, als wenn das Nein-Lager unterlegen wäre. Die hätten nie aufgegeben. Und das Referendum jetzt wäre dann auch nur ein erster Schritt gewesen. Dann wären die Verhandlungen gekommen. Dann hätte es ein zweites Referendum geben müssen und Neuwahlen, also weil die Verfassung geändert werden müsse. Es wäre ein ganz langer Prozess gewesen und es wäre am Ende nicht sicher gewesen, ob das zweite Referendum auch wieder positiv ausgefallen wäre. Jetzt ist die Sache erst einmal vom Tisch. Alles geht weiter wie bisher. Island ist ja bereits im europäischen Wirtschaftsraum, zusammen mit Norwegen und Liechtenstein. Wir sind also schon im Großteil angebunden an die europäische Gemeinschaft, an den Schengen-Raum, sodass wir uns also jetzt daraus nicht verabschieden. Das steht auch nicht zur Diskussion.
5: Es ging ja in der Debatte ganz stark auch um die nationale Souveränität, wie Sie das angesprochen haben, aber auch insbesondere um die Fischereiressourcen. Ja. Wie blickt denn die Kirche auf dieses Spannungsfeld zwischen nationaler Eigenständigkeit und europäischer Solidarität?
4: die Kirche oder die katholische Kirche ist eine ist ein Global Player. Ist katholisch, genau, und in allen Ländern der Welt vertreten. Und zugleich, wenn sie in einem Land ist, ist sie Ortskirche. Also die Kirche steht selbst sozusagen in einer Art Spannungsfeld. Auf der einen Seite, sagen wir mal, Ortskirche jetzt hier in Island zu sein, aber damit zugleich auch Teil der universalen katholischen Gemeinschaft. Und ich glaube, wir versuchen das auch dann auch so zu leben, unsere sagen wir mal, die Zuwanderer, die kommen, zu ermutigen, sich hier wirklich einzufügen. Ich will nicht von anpassen sprechen, aber einzufügen, einzuleben, die Sprache zu lernen, ohne jedoch die eigene Herkunft zu verleugnen. Soweit ich weiß, hat die Kirche immer beides betont, die Souveränität eines Landes zu achten und sich zugleich als Mitglied einer internationalen Gemeinschaft zu empfinden.
5: Vielleicht noch mal ganz kurz zurück auf das Referendum. Können Sie uns auch erklären, warum ausgerechnet in Reykjavik die Ja-Stimmen überwogen haben und auf dem ländlichen Raum eher die Nein-Stimmen?
4: Ich glaube, das ist nicht unbedingt ein isländisches Phänomen. Das ist in vielen Ländern zu finden. Die Hauptstadt denkt anders als das Land. Viele würden sagen, die einen der Hauptstädte sind eher moderner, globaler ausgerichtet. Das kann auch sein. Während eben auf dem Land natürlich Traditionen noch viel stärker verwurzelt sind oder die Landwirtschaft eine stärkere Bedeutung hat, wie die Fischerei, die Sie angesprochen haben, das sind alles Themen, die natürlich die Landbevölkerung viel stärker betreffen als die Stadtbevölkerung. Also das konnte man tatsächlich, ich habe das sofort in der Nacht, als ich mal aufs Telefon geguckt habe, in Reykjavik fast 60% Zustimmung, aber in allen anderen Landesteilen nicht.
5: Was kann denn die Kirche aus der Entscheidung der Isländer lernen, in einer Zeit, in der wir ja jetzt mit Krieg, gesellschaftlicher Unsicherheit, auch wirtschaftlicher Unsicherheit und Fragen der Identität konfrontiert sind? Welche Art von Europa wollen die Menschen?
4: Zunächst einmal grundsätzlich, Demokratie funktioniert. Das war auch das Anliegen der Regierung, als sie da diese Volksabstimmung, das Referendum initiiert hat. Wir wollen die Menschen selber zu Wort kommen lassen. Nicht, dass eine Regierung einfach eine Entscheidung trifft und dann kommt es zu Beitrittsverhandlungen, wie es ja eigentlich normalerweise fast in allen anderen Ländern der Fall ist und später kommt ein Referendum. Nein, sie wollten das Referendum zu Beginn haben. Also die Demokratie funktioniert, es ist ein knappes Ergebnis, aber es ist ein Ergebnis. Und damit müssen wir auch leben. Noch einmal, die Isländer haben sich nicht gegen Europa entschieden. Ich meine, das weiß ja nun jedes Kind, das lernen sie in der Schule, wir sind Teil Europa, wir sind Teil Europa, wir sind geografisch gesehen schon Teil von Amerika. Wir sind ja auf diesen beiden Platten. Ich glaube, die Frage, die wir uns ja alle auch in Europa stellen müssen, ist die europäische Gemeinschaft, wie wir sie heute haben, die europäische Gemeinschaft, die die Gründer von der europäischen Gemeinschaft wollten. Also ein lockerer Bund von Staaten. Das eigentliche Ziel war ja, als sie gegründet wurde, die EWG, einen Krieg in Europa unmöglich zu machen. Das war ein Friedensprojekt, nicht nur ein Wirtschaftsprojekt. Ein Friedensprojekt über die Wirtschaftspolitik. Also die Montanunion zwischen Frankreich und Deutschland, damit einfach mal die Waffenschmiede des Ruhrgebietes nicht mehr allein in deutschen Händen liegt. Aber das Europa, de Gaulle sprach ja immer vom Europa der Vaterländer. Und das hat Europa immer noch nicht geklärt. Wo wollen wir hin? Bundesstaat oder Staatenbund?
1: Aus Akureyri in Island ein Interview von Christine Seuss mit dem deutschen Pfarrer Jürgen Eli Jamin. Das war unser Nachrichtenmagazin Treffpunkt Weltkirche. Vielen Dank, dass Sie mit dabei waren. Am Mikrofon verabschiedet sich sehr herzlich Stefan von Kempis. 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
1: Heute mit diesen Themen: Beten für Wasser. Dazu lädt Papst Leo im Monat September ein. Der Nunzius in Deutschland ruft zum Einsatz für eine freiheitliche Gesellschaftsordnung auf. Und die Ratzinger Schülerkreise tagen Ende September wieder in Rom. Herzlich willkommen zu unserem Nachrichtenmagazin. An diesem Dienstag heißt sie Gudrun Seiler. Papst Leo XIV. Bittet im September um Gebet für eine gerechte und nachhaltige Verwaltung des Wassers. Für Millionen Menschen ist Wasser ein knappes Gut. Darauf macht das Video mit dem aktuellen Gebetsanliegen des Papstes aufmerksam.
2: Welcome to this space to pray with the Pope.
3: Die ökumenische Schöpfungszeit ab 1. September, die auch die katholische Kirche begeht, steht dieses Jahr unter dem Motto »Lebendiges Wasser«. Dazu passt auch das Gebetsanliegen des Papstes für diesen Monat.
2: This month we pray for a just and sustainable management of water.
3: Wasser sei Quelle der Fruchtbarkeit, der Erfrischung und der Hoffnung, betont das katholische Kirchenoberhaupt im aktuellen Gebetsvideo. Über das weltweite Gebetsnetzwerk des Papstes im Rahmen der Kampagne Bete mit dem Papst lädt Leo XIV. Gläubige und alle Menschen guten Willens dazu ein, dafür zu beten, dass die Menschheit lerne, Wasser dankbar und sparsam zu nutzen, sowie gerecht und verantwortungsvoll und es als ein Recht ohne Grenzen, das allen zusteht, anzuerkennen.
2: Let us prepare ourselves for this moment.
3: Eingangs werden alle eingeladen, sich in Stille vorzubereiten. Dann folgt, begleitet von leiser Musik, das Gebet von Papst Leo XIV. Auf Englisch, das wir hier auf Deutsch dokumentieren.
4: In the name of the Father, and of the Son, and of the Holy Spirit. Amen.
3: Im Namen des Vaters und des Sohnes und des Heiligen Geistes. Amen.
4: Lord of life.
3: Herr des Lebens, du hast uns das Wasser geschenkt, Quelle der Fruchtbarkeit, der Erfrischung und der Hoffnung. Es stillt den Durst, macht die Erde fruchtbar und heilt die Wunden. Wir danken dir, denn Wasser ist auch ein Sinnbild für deine Gnade und deine Liebe, die uns durch die Taufe erneuern. Heute bitten wir dich, lehre uns, es mit Dankbarkeit, Gerechtigkeit und Verantwortung zu hüten. Vergib uns, dass wir es zu einer Ware gemacht haben, vergessend, dass es ein universelles Geschenk ist, ein Recht ohne Grenzen, das allen deinen Kindern zusteht. Mit Schmerz blicken wir auf die vielen Brüder und Schwestern, die kein Trinkwasser haben, die kilometerweit laufen müssen, um welches zu finden, und die wegen des Mangels an Wasser krank werden.
4: May your spirit make us pilgrims of the essential.
3: Gib, dass uns dein Geist zu Pilgern des Wesentlichen macht, fähig, genügsam zu leben, Verschwendung und Umweltverschmutzung anzuprangern und das Recht eines jeden Menschen zu verteidigen, ohne Angst und ohne Ungleichheit trinken zu können. Möge unser Umgang mit dem Wasser ein Zeichen sein für die Liebe zum Schöpfer und unseren Einsatz für das Leben der Ärmsten, indem wir die kommenden Generationen dazu erziehen, die Ressourcen der Erde zu schätzen und zu schützen. Amen.
4: And protect the Earth's resources. Amen.
3: Soweit das Gebet von Papst Leo XIV. Für sein Gebetsanliegen im September: Sorgfalt beim Umgang mit Wasser. Für Radio Vatikan, Stefanie Stahlhofen.
1: Deutschland. Der neuapostolische Nunzius in Berlin, Erzbischof Hubertus van Megen, hat in Dresden zum entschlossenen Einsatz für eine freiheitliche Gesellschaftsordnung aufgerufen. In seiner ersten öffentlichen kirchlichen Ansprache seit dem Amtsantritt im Juli ermutigte der Diplomat des Heiligen Stuhles die Menschen in Sachsen, sich kontinuierlich für Freiheit, Demokratie und das Wohl der Allgemeinheit einzusetzen. Er äußerte sich beim Jahresempfang des katholischen Büros Sachsen. Gekommen waren 200 Vertreter aus Politik und Gesellschaft, eingeladen von den Bischöfen Heinrich Timmer-Evers, Wolfgang Ippold und Gerhard Feige. In Sachsens Nachbarbundesland Sachsen-Anhalt wird am Wochenende gewählt. Bei den Umfragen führt die AfD mit großem Abstand. Wir kommen nach Nepal. Dort hat die jüngste Naturkatastrophe mit Sturzflut und Erdrutschen wohl mehr als 1000 Menschen das Leben gekostet und Tausende ohne weitere Existenzgrundlage zurückgelassen. Die Schweizer Fastenaktion

0: Güter. Katrin Rosenberg, Programmverantwortliche für das Nepal-Landesprogramm bei der Schweizer Fastenaktion, beschreibt die Reaktion der Bevölkerung als von tiefer Erschütterung geprägt. Betroffen seien nicht nur die unmittelbaren Katastrophengebiete, sondern auch die Bevölkerung in der Hauptstadt Kathmandu.
1: Aber die Situation ist kaum überschaubar, nach wie vor kaum fassbar. Die Menschen sind erschüttert, auch diejenigen, die in der Hauptstadt sind, auch Kolleginnen, mit denen ich spreche. Das ist eine bisher ungekannte Situation, auch für das Land.
0: Fastenaktion stützt ihre Hilfsmaßnahmen auf langjährige Strukturen vor Ort. Die Partnerorganisation CSRC, Community Self-Reliance Center, die seit 2007 im besonders stark betroffenen Distrikt Rasa verankert ist, entsandte unmittelbar nach dem Ereignis am Mittwochnachmittag ein Team aus Kathmandu in die Region. Der Einsatz zielt darauf ab, den konkreten Bedarf vor Ort zu ermitteln und direkte Hilfe zu leisten.
1: Ja, in einem Fokus.
0: Nepal gehört zu den am wenigsten entwickelten Ländern Südasiens. Das Hilfswerk Fastenaktion ist dort seit über 20 Jahren aktiv.
1: Wir arbeiten in Nepal für das Recht auf Nahrung. Gerade in abgelegenen Dörfern, wo wir arbeiten, ist die Ernährungsunsicherheit extrem groß. Und so fokussieren wir unsere Arbeit auf Agrarökologie, auf das Recht auf Nahrung, sowie auch auf die Stärkung der Tiefkastigen. Also in Nepal findet man ja auch das Kastensystem, das im Hinduismus sehr präsent ist. Und wir stärken da insbesondere die Angehörigen der tiefen Kasten, der untersten Kaste, der Dalit.
0: Trotz der hierarchischen Strukturen des Kastensystems zeigt sich in Krisensituationen regelmäßig eine ausgeprägte gegenseitige Unterstützung innerhalb der Bevölkerung.
1: Nepal ist ja auch etwas geschüttelt, leider von Katastrophen. Also 2015 das große Erdbeben und danach verschiedene Flutkatastrophen, Erdbeben. Und was man immer wieder sieht und was mich immer beeindruckend und auch sehr berührt, ist die Solidarität unter den Menschen. Auch wenn es dieses Kastensystem gibt, auch wenn es klare unterschiedliche Unterschiede gibt in der Gesellschaft, die auch eben sehr hierarchisch geprägt ist, es gibt immer die Solidarität unter den Menschen, wenn es eine Katastrophe gibt, ist enorm. Sie stehen zusammen und sie unterstützen einander. Und das ist auch jetzt wieder extrem eindrücklich erlebbar. Da rücken diese Gesellschaftsstrukturen auch für eine gewisse Zeit etwas in den Hintergrund. Sie kommen dann wieder hervor, aber ja, man steht zunächst einmal zusammen und versucht einander zu helfen und zu machen, was nötig ist, was gemacht werden muss.
0: Hinsichtlich der Dauer der Hilfsleistungen stellt die Fastenaktion klar, dass die Bewältigung der Folgen einen längeren Zeitraum in Anspruch nehmen wird.
1: Also klar, es muss jetzt erste Hilfe geleistet werden, gerade im Moment danach die Nothilfe, die jetzt in den nächsten Monaten kommt. Aber was man nicht vergessen darf, diese Krise wird nicht in ein, zwei, drei Monaten, auch nicht in einem halben Jahr gemeistert sein. Und das ist auch der Ansatz von Fastenaktion. Wir sind langfristig vor Ort und wir werden die Menschen durch unsere Partnerorganisation auch danach unterstützen. Wenn einmal Unterkünfte wieder stehen, wenn die Lebensmittelversorgung wieder gewährleistet ist, dass es wirklich auch um einen langfristigen Wiederaufbau der Lebensgrundlagen geht. Und dafür werden wir uns einsetzen, in Zusammenarbeit mit unseren Partnern vor Ort und natürlich auch mit der Unterstützung der Leute hier im Westen.
0: Für Radio Vatikan, Mario Galgano.
2: Am 26. September, Papst Leo wird da gerade auf Besuch in Frankreich sein, kommen in Rom die beiden Schülerkreise von Josef Ratzinger, Papst Benedikt XVI., zu ihren traditionellen Begegnungstagen zusammen. Im Mittelpunkt steht ein öffentliches Symposium im Augustinianum nahe dem Petersplatz, das die politische Dimension der Theologie von Papst Benedikt beleuchten will. Unser Kollege von Radio Horeb hat dazu mit dem Mitorganisator Christoph Ohli, dem ersten Vorsitzenden des Vereins Neuer Schülerkreis Josef Ratzinger Benedikt XVI., gesprochen.
3: Der Schülerkreis ist der Kreis, der die ehemaligen Studenten, Promoventen, Habilitanten des Professors Josef Ratzinger in sich vereint und seit 2008 und dann seit 2017 tatsächlich als eingetragener Verein gibt es den neuen Schülerkreis von Theologen, Philosophen, die Josef Ratzinger durch seine Theologie kennengelernt haben. Und Papst Benedikt XVI. War es damals ein Anliegen, dass eben zu seinen

0: den damaligen Schülern sich ein weiterer Kreis etabliert von jüngeren Theologen, die sich mit seiner Theologie auseinandersetzen. Und so haben sich diese beiden Kreise in den letzten Jahren entwickelt, kommen aber immer gemeinsam dann auch zu den Begegnungstagen in Rom und jetzt auch schon zum 8. Mal zu einem öffentlichen Symposium zusammen.
1: Am 26. September geht es in dem Symposium dieses Jahr über den christlichen Glauben und die Politik. Was bedeutet das denn ganz konkret, Herr Professor Ohly?
0: Ja, mit diesem Verhältnis christlicher Glaube und Politik sind verschiedene Themen verbunden, die natürlich auch aktuell immer wieder auch aufkommen und Fragen stellen. Und das ist ein Thema, mit dem sich Josef Ratzinger, aber auch später dann als Papst Benedikt intensiv beschäftigt hat. Für ihn ist es zunächst so, dass ja, Kirche und Staat, wie das Zweite Vatikanische Konzil auch formuliert, zwei voneinander zu unterscheidende Wirklichkeiten sind. Man könnte auch sagen, Staat und Kirche, Staat und Religionsgemeinschaften sind getrennt, arbeiten aber natürlich indirekt oder direkt auch zusammen, da wo es um den Menschen geht. Und das heißt, für Josef Ratzinger ist das politische Tun immer auch auf eine ethische Orientierung angewiesen, wenn es um Grundfragen auch politischer Entscheidungen über Menschen oder mit Menschen geht. Denken wir an all die Fragen, die mit dem Leben, mit der Menschenwürde, mit dem Beginn des Lebens, mit dem Sterben zu tun haben. Das sind ja große Themen, die auch in der Politik zu Entscheidungen kommen. Und da war ihm immer wichtig, deutlich zu machen, Politik, politische Entscheidungen sind auf ethische Orientierungen angewiesen, ohne den Staat aber zu beherrschen. Und deshalb bleibt er dabei, Staat und Kirche, Staat und Religionsgemeinschaften bleiben voneinander unterschieden, bleiben getrennt, arbeiten aber in entscheidenden Punkten auch miteinander und im Dienst an ein und demselben Menschen. Während der Staat vornehmlich dann für Recht und Ordnung sorgt, erinnert, so könnte man vielleicht sagen, die Kirche dann an moralische, an ethische Grundlagen einer gerechten Gesellschaft im gemeinsamen Ziel, das Gemeinwohl, die Würde des Menschen damit zu stärken. Und diesen Grundgedanken in den Einzelthemen ein wenig zu beleuchten, das wird das Ziel dieses Symposiums sein. Und wir werden dann schnell merken, dass es wirklich auch aktuelle Themen berührt, mit denen wir auch heute im politischen Diskurs zu tun haben.
1: Radio Horeb, mein Name ist David Kreuter.
2: Und hier noch eine weitere Ausgabe unserer Sommerserie.
3: Mit Papst Johannes Paul II. Durch den Sommer.
4: Wer glaubt, hat den Leuchtturm gefunden, der ihm eine sichere Fahrt ermöglicht.
2: Soweit unser Nachrichtenmagazin für heute. Noch mehr Informationen rund um Papst, Vatikan und Weltkirche bietet unsere Webseite vaticannews.de. Durch die Sendung führte sie Gudrun Seiler. Danke fürs Zuhören. 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

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Aus den päpstlichen Gärten von Castel Gandolfo in der Nähe von Rom übertragen wir live zum Weltgebetstag für die Bewahrung der Schöpfung, eine Messfeier von Papst Franziskus, von Papst Leo dem 14. Am Mikrofon begrüßt Sie sehr herzlich Stefan von Kempis und ich grüße sehr herzlich alle, die heute zugeschaltet sind, etwa bei unseren Partnersendern EWTN TV und KTV, unsere Freundinnen und Freunde von Radio Horeb und von Nova Radio in der Schweiz. Am Mikrofon begrüßt Sie Stefan von Kempis von Radio Vatikan. Und dass ich gleich am Anfang aus Versehen von Papst Franziskus statt von Leo dem 14. gesprochen habe, war nicht nur ein Versprecher, sondern dahinter steckt etwas Tieferes. Denn das hier ist im Wesentlichen ein Erbe des 2025 verstorbenen argentinischen Papstes. Wir befinden uns hier nämlich im sogenannten Borgo oder Dorf Laudato Si. Es ist benannt nach der ersten Enzyklika eines Papstes überhaupt zum Thema Schöpfung und Umwelt. Und das war Laudato Si, die Enzyklika von Papst Franziskus im Jahr 2015. Leo XIV. Seit dem 8. Mai 2025 neuer Pontifex Maximus und Bischof von Rom zieht in dieser Hinsicht die Linie von Papst Franziskus fort, indem er sich wie der Vorgänger für die Bewahrung der Schöpfung engagiert. Heute also eine Messe hier in Castel Gandolfo, dem Urlaubsdomizil des Papstes, zum Weltgebetstag für die Bewahrung der Schöpfung. Veranstalter dieses Gottesdienstes sind das Dicasterium, also wenn man so will, Ministerium des Vatikans für den Dienst an der ganzheitlichen menschlichen Entwicklung und das Zentrum für höhere Bildung, Laudato Si, hier in Castel Gandolfo. Die Eucharistie an einem Altar mitten in einem Garten zu feiern, hilft uns daran zu denken, dass die gesamte Schöpfung ein Geschenk ist und jedes Geschenk Verantwortung mit sich bringt, sagt der emeritierte Kurienkardinal Michael Czerny, der Präfekt des Dicasteriums für die Entwicklung war. Und weiter, in der Messe wird unser Dank an Gott zugleich zu einer Verpflichtung, für die Schöpfung Sorge tragen. Das bedeutet, sich um das Leben und um die Menschen zu kümmern, vor allem um die Schwächsten und um die kommenden Generationen. Ende des Zitats. Auch das ist ganz im Sinn und Stil von Papst Franziskus und dem jetzigen Papst Leo dem 14. Die Frage von Umwelt, Schöpfung, Klima, Natur nicht nur als ökologische, sondern als ganzheitliche, soziale, ja sogar anthropologische Frage aufzufassen. Wir sind hier in einer idyllischen Hügellandschaft außerhalb von Rom, auf einem 55 Hektar großen Gelände. Hier ist ein einzigartiges Projekt mit schon einiger Strahlkraft entstanden, das Vatikanische Nachhaltigkeitsdorf Laudato Si. Was für Jahrhunderte als päpstliche Sommerresidenz für fast alle Normalsterblichen verschlossen war, hat sich nun der Welt geöffnet und zwar als ein Ort der Bildung, der Natur und auch der spirituellen Erneuerung. Im Mittelpunkt des Projekts steht das neue Zentrum für höhere Bildung, Laudato Si, das direkt aus den Anliegen von Papst Franziskus entstanden ist. Der mexikanische Pater Emmanuel Dorantes aus Chicago, der jetzt Verwaltungsdirektor des Projekts ist, sagte einmal im Gespräch mit uns von Radio Vatikan, Papst Franziskus hat uns, als die Idee dieses Zentrums entstand, dazu aufgerufen, uns um die junge Generation zu kümmern, die schon ein feines Gespür hat für den Schutz der Schöpfung und für soziale Gerechtigkeit. Das ist also hier im idyllischen Grün außerhalb von Rom, wenn man so will, die päpstliche Antwort auf Greta Thunberg. Die Anlage gehörte früher zu den sogenannten päpstlichen Villen. Hier befindet sich nun ein frisch aufgebautes Bildungszentrum
Und das ist, wie gesagt, breit aufgestellt von Kindern aus Grundschulen und weiterführenden Schulen über internationale Studierende bis hin sogar zu Top-Managern von großen Unternehmen. Alle sind eingeladen, hier zu Nachhaltigkeit, Menschenwürde und gesellschaftlicher Verantwortung zu lernen. Auch Unternehmer tragen Verantwortung, so Dorantes. Wir wollen mit ihnen diskutieren, ob wirtschaftlicher Gewinn wirklich alles ist oder ob es nicht auch ein Erfolg ist, wenn man als Arbeitgeber zur Entfaltung des Menschen und des Menschlichen beiträgt. Jetzt kann man also dort, wo Päpste früher Urlaub machten, selber lernen, nachhaltig mit Ressourcen umzugehen. Auch Milch- und Pflanzenprodukte werden auf dem Gelände und in der Umgebung auf respektvolle Weise für Natur und Mensch hergestellt. Besonders innovativ ist wohl, dass das Zentrum nicht nur akademische Wege eröffnet, sondern auch ganz praktische. Eine Berufsschule zum Beispiel. Sie soll Menschen aus sozial benachteiligten Verhältnissen ausbilden, und zwar mit einem klaren Ziel, sagt Pater Dorantes. Wir geben ihnen nicht nur Bildung, sondern auch Arbeit. Und so zeigen wir, die Kirche handelt. Nicht nur mit Worten, sondern mit Taten. Insgesamt 2000 Lernende pro Jahr will das Projekt nach der vollständigen Aufnahme der Lehrtätigkeiten ausbilden. 35 Hektar groß sind die früheren apostolischen Gärten, in denen sich schon Spuren von einer Villa oder Residenz des römischen Kaisers Domitian finden. Weitere Flächen dienen der Landwirtschaft und der Tierhaltung. Auf einem päpstlichen Bauernhof werden Lebensmittel produziert, die früher ausschließlich dem Papst vorbehalten waren. Manchmal habe ich auch zum Beispiel einen Joghurt hier aus Castel Gandolfo in der Angestelltenmensa des Vatikans gefunden. Ab dem 5. September letzten Jahres aber sind diese Produkte theoretisch allen Menschen zugänglich. Das heißt, kurz und knapp, sie werden verkauft. Papst Leo persönlich hat das Projekt im September letzten Jahres eingeweiht. Für viel Aufsehen sorgte letztes Jahr, dass der Papst zur Einweihung auch Pferde aus Andalusien, also dem südlichen Spanien, geschenkt bekam. Die dienen dem Heiligen Vater und unseren Gästen, so Dorantes. Das Reiten soll nicht nur Freude bereiten, sondern auch therapeutisch wirken, ein Ansatz, den das Zentrum ebenfalls verfolgt. Ich verrate hier vielleicht ein kleines Geheimnis, wenn ich erwähne, dass auch Papst Leo hier schon ausgeritten ist, dem Vernehmen nach. Pater Dorantes, der Leiter dieses Bildungszentrums Laudato Si, appelliert an alle möglichen Interessierten, ganz unabhängig von ihrem Glauben, wenn sie Rom besuchen und sich vom Trubel erholen möchten, dann kommen sie zu uns. Hier können Sie sich durch die Natur und unsere Spiritualität neu mit Gott verbinden. Das ist auch ein Geschenk zu 400 Jahren Castel Gandolfo als päpstliches Urlaubsdomizil. Das wird in diesen Tagen gefeiert. Urban der VIII. War es, der vor 400 Jahren die Sommerresidenz der Päpste in diesem Bergstädtchen oberhalb des Albanersees einweihte. Und nun beginnt die Messfeier mit Papst Leo dem 14.

0: Dal Libro della Sapienza. Davvero vani, per natura, tutti gli uomini che vivevano nell'ignoranza di Dio.
1: Ohne Verstand waren von Natur aus alle Menschen, denen die Gotteserkenntnis fehlte. Aus den sichtbaren Gütern vermochten sie nicht, den Seienden zu erkennen. Beim Anblick der Werke erkannten sie den Meister nicht, sondern hielten das Feuer, den Wind, die flüchtige Luft, den Kreis der Gestirne, die gewaltige Flut oder die weltbeherrschenden Himmelsleuchten für Götter. Wenn sie diese entzückt über ihre Schönheit schon für Götter hielten, dann hätten sie auch erkennen sollen, wie viel besser ihr Gebieter ist. Denn der Urheber der Schönheit hat sie erschaffen. Und wenn sie über ihre Macht und Wirkkraft in Staunen gerieten, dann hätten sie auch erkennen sollen, wie viel mächtiger jener ist, der sie geschaffen hat. Denn aus der Größe und Schönheit der Geschöpfe wird in Entsprechung ihr Schöpfer erschaut. Dennoch trifft sie nur geringer Tadel. Vielleicht suchen sie Gott und wollen ihn finden, gehen aber dabei in die Irre. Sie verweilen bei der Erforschung seiner Werke und lassen sich durch den Augenschein täuschen. Denn schön ist, was sie schauen. Doch auch sie sind unentschuldbar. Wenn sie durch den Verstand schon fähig waren, die Welt zu erforschen, warum fanden sie da nicht eher den Gebieter von all dem?
0: 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Parola di Dio.
1: Antwort Psalm: Die Himmel erzählen die Herrlichkeit Gottes.

Aus Psalm 19. Die Himmel erzählen die Herrlichkeit Gottes und das Firmament kündet das Werk seiner Hände. Ein Tag sagt es dem anderen, eine Nacht tut es der anderen kund. Ohne Rede und ohne Worte, ungehört bleibt ihre Stimme. Doch ihre Botschaft geht in die ganze Welt hinaus, ihre Kunde bis zu den Enden der Erde.

0: In quel tempo Gesù disse ai suoi discepoli: Nessuno può servire due padroni.
1: In jener Zeit sagte Jesus zu seinen Jüngern: Niemand kann zwei Herren dienen. Er wird entweder den einen hassen und den anderen lieben, oder er wird zu dem einen halten und den anderen verachten. Ihr könnt nicht Gott dienen und dem Mammon. Deswegen sage ich euch: Sorgt euch nicht um euer Leben, was ihr essen oder trinken sollt, noch um euren Leib, was ihr anziehen sollt. Ist nicht das Leben mehr als die Nahrung und der Leib mehr als die Kleidung? Seht euch die Vögel des Himmels an. Sie säen nicht, sie ernten nicht und sammeln keine Vorräte in Scheunen. Euer himmlischer Vater ernährt sie. Seid ihr nicht viel mehr wert als sie? Wer von euch kann mit all seiner Sorge sein Leben auch nur um eine kleine Spanne verlängern? Und was sorgt ihr euch um eure Kleidung? Lernt von den Lilien des Feldes, wie sie wachsen. Sie arbeiten nicht und spinnen nicht. Doch ich sage euch, selbst Salomo war in all seiner Pracht nicht gekleidet wie einer von ihnen. Wenn aber Gott schon das Gras so kleidet, das heute auf dem Feld steht und morgen in den Ofen geworfen wird, wie viel mehr dann euch, ihr Kleingläubigen? Macht euch also keine Sorgen und fragt nicht: Was sollen wir essen? Was sollen wir trinken? Was sollen wir anziehen? Denn nach all dem streben die Heiden. Euer himmlischer Vater weiß, dass ihr das alles braucht. Sucht aber zuerst sein Reich und seine Gerechtigkeit. Dann wird euch alles andere dazugegeben. Sorgt euch also nicht um morgen, denn der morgige Tag wird für sich selbst sorgen. Jeder Tag hat genug an seiner eigenen Plage.
0: 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Parola del Signore.
2: Lord.

0: Cari fratelli e sorelle, nelle letture scelte per la liturgia di oggi,
1: liebe Brüder und Schwestern, in den Lesungen, die für die heutige Liturgie, den Weltgebetstag für die Bewahrung der Schöpfung, ausgewählt wurden, werden wir zweimal eingeladen, über die Werke des Herrn nachzudenken. Etwas, das uns in diesen wunderschönen Gärten sicher nicht schwerfällt. Das Buch der Weisheit fordert uns dazu auf, die Schönheit und die Gewaltigkeit der Schöpfung zu betrachten, um ihren Schöpfer würdigen zu können. Es ist oberflächlich, sich mit der Betrachtung von Feuer, Wind, Wasser oder Sternen zu begnügen, ohne dabei zum Schöpfer all dieser Wunder zurückzugehen. Der Psalm 19 spornt uns dazu an, den Blick zu erheben, um den Himmel zu betrachten, der von der Herrlichkeit Gottes erzählt, und das Firmament, das das Werk seiner Hände verkündet. Die ganze Schöpfung spricht zu uns von der Erhabenheit des Schöpfers, sofern unser Blick und unser Herz für dieses große Geheimnis offen sind.
0: Anche il testo evangelico di Matteo ci invita alla contemplazione del creato.
1: Auch der Text des Matthäus-Evangeliums lädt uns zur Betrachtung der Schöpfung ein und unterstreicht dabei die besondere Liebe des Herrn zum Menschen. Wenn wir voller Staunen die Vögel des Himmels und die Lilien auf dem Feld bewundern, die in den Augen des Schöpfers so wertvoll sind, dann verstehen wir, wie groß die Liebe Gottes zu uns ist. Wenn es der Herr nicht versäumt, Pflanzen und Tiere üppige Schönheit zu verleihen und für alles Nötige zu sorgen, um wie viel mehr wird er dann auf die Bedürfnisse seiner geliebten Söhne und Töchter achten? Während wir heute Abend der Einladung folgen, innezuhalten und vor den Werken Gottes nachzudenken, beginnen wir die Schöpfungszeit, einen fünfwöchigen Zeitraum, der dem Gebet und dem Engagement für die Bewahrung der Schöpfung gewidmet ist. Lasst uns darum heute und an den kommenden Tagen ein paar Minuten Pause vom Trubel des Alltags einlegen, um die Harmonie zu genießen, deren Teil wir sind. Stellen wir für all die Geräusche menschlicher Werke die Stummschaltung ein, um der wohlklingenden Stimme der Schöpfung zu lauschen, durch die Gott, der Schöpfer aller Dinge, zu uns spricht.
0: Per ascoltare la voce melodiosa della creazione, in cui Dio, autore di ogni cosa, ci parla. Questo esercizio contemplativo.
1: Diese kontemplative Übung, die die Begegnung mit dem Herrn begünstigt, ist ein erster Schritt hin zu einer echten ökologischen Umkehr, wo die Auswirkungen unserer Begegnung mit Christus in unserer Beziehung zur uns umgebenden Welt deutlich sichtbar werden. Aus der Betrachtung der Schöpfung und aus der Begegnung mit dem Schöpfer entsteht das Bewusstsein für unseren besonderen Platz innerhalb des wunderbaren Plans Gottes und für unsere persönliche und gemeinschaftliche Verantwortung für die Bewahrung der ursprünglichen Harmonie. So entsteht aus dem Bewusstsein unserer Unzulänglichkeiten und Fehler ein neues Engagement, um die Beziehungen unter den Geschöpfen nach dem Willen ihres Schöpfers wiederherzustellen.
0: Nasce un impegno rinnovato a restaurare le relazioni tra le creature secondo la volontà del loro artefice. Per questo
1: Deshalb wiederholt die Botschaft zum heutigen Tag den prophetischen Aufruf, Schwerter zu Pflugscharen umzuschmieden und Leid in Leben zu verwandeln. Es ist noch nicht zu spät und die Schöpfungszeit ruft uns zu einer tiefgreifenden Umkehr. Was zur Zerstörung genutzt wurde, kann nun für das Leben eingesetzt werden, zur Sorge für die Armen, zur Ernährung der Hungernden und zur Bewahrung der Schöpfung.
0: Può essere reindirizzato verso la vita, per la cura dei poveri, il nutrimento degli affamati e la salvaguardia del creato. Il tempo che apriamo oggi.
1: Der Zeitraum, den wir heute öffnen, endet am nächsten 4. Oktober, dem Tag, an dem wir den 800. Jahrestag des Heimgangs des heiligen Franz von Assisi begehen. Papst Franziskus hat sich besonders von ihm inspirieren lassen, als er seine Enzyklika Laudato Si verfasste und als er dieses Dorf ins Leben rief, in dem wir uns jetzt befinden. Verbinden wir uns also im Geist mit dem Poverello von Assisi und machen wir uns seinen Lobgesang zu eigen. Gelobt seist du, mein Herr, mit all deinen Geschöpfen, besonders dem Herrn Bruder Sonne. Gelobt seist du, mein Herr, für Schwester Mond und die Sterne, für Bruder Wind, für Schwester Wasser, für Bruder Feuer. Gelobt seist du, mein Herr, für unsere Schwester Mutter Erde, die uns erhält und lenkt.
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1: Lasst uns zusammen mit Franz von Assisi unser Engagement erneuern, die universale Geschwisterlichkeit zu leben und zu fördern, die mit der Aufgabe der Bewahrung der Schöpfung untrennbar verbunden ist.
0: Al compito di custodire il creato.
1: Das war die Predigt von Papst Leo dem 14. zum Weltgebetstag für die Bewahrung der Schöpfung. Er hat darin eine ganz konkrete kontemplative Übung vorgeschlagen. Lasst uns heute und an den nächsten Tagen ein paar Minuten Pause vom Trubel des Alltags einlegen, um die große Harmonie zu genießen, deren Teil wir sind. Stellen wir für all die Geräusche menschlicher Werke die Stummschaltung ein, um der wohlklingenden Stimme der Schöpfung zu lauschen, durch die Gott, der Schöpfer aller Dinge, zu uns spricht.

0: Ein Moment des Nachdenkens nach der Predigt des Papstes.
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0: Die Fürbitten.
2: Per la Chiesa e il popolo dei credenti in Cristo.
0: Auf Italienisch für die Kirche und alle Christgläubigen, dass sie die Umwelt bewahren.
2: In ogni ambito della vita, la speranza del Vangelo.

0: pour la communauté humaine, afin que ce
1: auf Französisch für die Menschheit, dass sie Gesellschaften baue, in denen die Generationen friedlich zusammenleben.
0: En reconnaissance et en respectant la dignité des jeunes et des personnes âgées.

0: auf Spanisch für alle Verantwortlichen von Klimapolitik, dass sie die Ärmsten und Schwächsten nicht vergessen.
1: Fomenten decisiones valientes a favor de la creación de las poblaciones más vulnerables y de las generaciones futuras.

0: auf Englisch für alle, die sich im Bereich der künstlichen Intelligenz engagieren, dass sie diese neuen Technologien immer am Gemeinwohl orientieren mögen.
1: That their scientific research and development of new technologies may be increasingly oriented toward the common good, safeguarding human work in the service of fraternity and peace.

0: Ecco l'agnello di Dio, ecco colui che toglie i peccati del mondo. Beati gli invitati alla cena dell'agnello.
1: Herr, ich bin nicht würdig, dass du eingehst unter mein Dach, aber sprich nur ein Wort, so wird meine Seele gesund.

Es folgt hier auf dem Gelände des Borgo Laudato Si, im Park von Castel Gandolfo, die Kommunionausteilung. Papst Leo XIV. Hat die Messe zum Weltgebetstag für die Bewahrung der Schöpfung zelebriert. In seiner Botschaft zu diesem heutigen Weltgebetstag bringt der Papst den Einsatz für die Umwelt in einen engen Zusammenhang mit dem Engagement für Frieden, das einen Hauptakzent seines Pontifikats bildet. Kriege, Krisen und Umweltzerstörung seien nicht ohne Zusammenhang, so der Papst. Sie sind ein einziger Ruf, ein Ruf nach Heilung und Frieden, der von einer verwundeten Welt ausgeht. Krieg hinterlasse nicht nur Wunden, die weit über das Schlachtfeld hinausreichen, sondern auch soziale und ökologische Zerstörungen, die mehrere Generationen lang anhalten. Letztlich zeigt Krieg nach der Analyse von Papst Leo ein tiefergehendes Unvermögen, nach Gottes Bild und Gleichnis zu leben, das Leben zu achten und für die uns anvertraute Erde zu sorgen. Und das bedeutet ein politisches, aber auch ein moralisches, ja ein geistliches Versagen. Der Krieg, der in fehlgeleiteten Begierden und im Missbrauch menschlicher Freiheit und Macht wurzelt, sei ein Gegenzeugnis zum Evangelium des Friedens. Darum rief der Papst in der Botschaft zu einer Bekehrung des Herzens auf. Die Wunden des Kriegs und die Schädigung der Erde seien zutiefst mit dem Zustand des menschlichen Herzens verbunden. Wenn das Herz deformiert ist, leiden die Beziehungen darunter und die Strukturen, die wir bilden, beginnen diese Unordnung zu spiegeln. Eine tiefe, persönliche und gemeinschaftliche Bekehrung bedeutet für Leo XIV. Eine Rückkehr zu Gott, der unsere Sehnsüchte wieder richtig ordnet. Ohne diese innere Wandlung wird Friede nur brüchig und von kurzer Dauer sein. Doch wo Herzen erneuert werden, eröffnen sich neue Möglichkeiten.

Der Herr ist mein Hirte, nichts wird mir fehlen. Er lässt mich lagern auf grünen Auen und führt mich zum Ruheplatz am Wasser. Der Chor singt einen Auszug aus Psalm 23.

Und jetzt wird auch der Sonnengesang des heiligen Franz von Assisi, der 800 Jahre alt ist und aus dem Papst Leo in seiner Predigt zitiert hat, gesungen. Gelobt seist du, mein Herr, mit allen deinen Geschöpfen, besonders dem Herrn Bruder Sonne. Gelobt seist du, mein Herr, für Schwester Mond und die Sterne, für Bruder Wind, für Schwester Wasser, für Bruder Feuer. Gelobt seist du, mein Herr, für unsere Schwester Mutter Erde, die uns erhält und lässt.

0: Ein Moment der Stille und des Nachdenkens nach der Kommunionausteilung hier im Park von Castel Gandolfo.
1: Preghiamo.
0: Das Sakrament der Einheit, das wir empfangen haben, Vater, vertiefe unsere Gemeinschaft mit dir und den Schwestern und Brüdern. Solange wir einen neuen Himmel und eine neue Erde erwarten, zeige uns Wege, im Einklang mit allen Geschöpfen zu leben.
2: Amen.
0: Es folgt der apostolische Segen des Papstes.
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3: E con il tuo spirito.
4: Inchinatevi per la benedizione.
1: Il Signore vi benedica e vi custodisca.
2: Amen.
1: Faccia risplendere per voi il suo volto.
2: Amen.
1: Rivolga a voi il suo volto e vi conceda la sua pace.
2: Amen.

Geht hin in Frieden, dank sei Gott dem Herrn. Damit endet die Messfeier von Papst Leo zum Weltgebetstag für die Bewahrung der Schöpfung.

Vielen Dank, dass Sie mit dabei waren bei dieser Live-Übertragung. Noch einmal herzliche Grüße an alle unsere Freundinnen und Freunde in Radio und Fernsehen, die das mitverfolgt haben. Am Mikrofon verabschiedet sich sehr herzlich Stefan von Kempis. Machen Sie es gut. 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
1: Heute mit diesen Themen: Beten für Wasser. Dazu lädt Papst Leo im Monat September ein. Der Nunzius in Deutschland ruft zum Einsatz für eine freiheitliche Gesellschaftsordnung auf. Und die Ratzinger Schülerkreise tagen Ende September wieder in Rom. Herzlich willkommen zu unserem Nachrichtenmagazin. An diesem Dienstag heißt sie Gudrun Seiler. Papst Leo XIV. Bittet im September um Gebet für eine gerechte und nachhaltige Verwaltung des Wassers. Für Millionen Menschen ist Wasser ein knappes Gut. Darauf macht das Video mit dem aktuellen Gebetsanliegen des Papstes aufmerksam.
2: Welcome to this space to pray with the Pope.
3: Die ökumenische Schöpfungszeit ab 1. September, die auch die katholische Kirche begeht, steht dieses Jahr unter dem Motto »Lebendiges Wasser«. Dazu passt auch das Gebetsanliegen des Papstes für diesen Monat.
2: This month we pray for a just and sustainable management of water.
3: Wasser sei Quelle der Fruchtbarkeit, der Erfrischung und der Hoffnung, betont das katholische Kirchenoberhaupt im aktuellen Gebetsvideo. Über das weltweite Gebetsnetzwerk des Papstes im Rahmen der Kampagne Bete mit dem Papst lädt Leo XIV. Gläubige und alle Menschen guten Willens dazu ein, dafür zu beten, dass die Menschheit lerne, Wasser dankbar und sparsam zu nutzen, sowie gerecht und verantwortungsvoll und es als ein Recht ohne Grenzen, das allen zusteht, anzuerkennen.
2: Let us prepare ourselves for this moment.
3: Eingangs werden alle eingeladen, sich in Stille vorzubereiten. Dann folgt, begleitet von leiser Musik, das Gebet von Papst Leo XIV. Auf Englisch, das wir hier auf Deutsch dokumentieren.
4: In the name of the Father, and of the Son, and of the Holy Spirit. Amen.
3: Im Namen des Vaters und des Sohnes und des Heiligen Geistes. Amen.
4: Lord of life.
3: Herr des Lebens, du hast uns das Wasser geschenkt, Quelle der Fruchtbarkeit, der Erfrischung und der Hoffnung. Es stillt den Durst, macht die Erde fruchtbar und heilt die Wunden. Wir danken dir, denn Wasser ist auch ein Sinnbild für deine Gnade und deine Liebe, die uns durch die Taufe erneuern. Heute bitten wir dich, lehre uns, es mit Dankbarkeit, Gerechtigkeit und Verantwortung zu hüten. Vergib uns, dass wir es zu einer Ware gemacht haben, vergessend, dass es ein universelles Geschenk ist, ein Recht ohne Grenzen, das allen deinen Kindern zusteht. Mit Schmerz blicken wir auf die vielen Brüder und Schwestern, die kein Trinkwasser haben, die kilometerweit laufen müssen, um welches zu finden, und die wegen des Mangels an Wasser krank werden.
4: May your spirit make us pilgrims of the essential.
3: Gib, dass uns dein Geist zu Pilgern des Wesentlichen macht, fähig, genügsam zu leben, Verschwendung und Umweltverschmutzung anzuprangern und das Recht eines jeden Menschen zu verteidigen, ohne Angst und ohne Ungleichheit trinken zu können. Möge unser Umgang mit dem Wasser ein Zeichen sein für die Liebe zum Schöpfer und unseren Einsatz für das Leben der Ärmsten, indem wir die kommenden Generationen dazu erziehen, die Ressourcen der Erde zu schätzen und zu schützen. Amen.
4: And protect the Earth's resources. Amen.
3: Soweit das Gebet von Papst Leo XIV. Für sein Gebetsanliegen im September: Sorgfalt beim Umgang mit Wasser. Laut einem Bericht vom August 2025 des gemeinsamen Überwachungsprogramms der Weltgesundheitsorganisation und des Kinderhilfswerks der Vereinten Nationen haben 2,1 Milliarden Menschen noch immer keinen sicheren Zugang zu Trinkwasser. Gründe sind etwa unregelmäßige, unzureichende, teure oder sehr weit entfernte Zugänge. Und 106 Millionen Menschen sind direkt auf Flüsse, Seen oder andere nicht behandelte Gewässer angewiesen. Obwohl die weltweite Versorgung mit sicherem Trinkwasser zwischen 2015 und 2024 von 68% auf 74% gestiegen ist, warnt der Bericht, dass Länder mit niedrigem Einkommen 7-mal schneller als bisher vorankommen müssten, um bis zum Jahr 2030 allen Menschen Zugang zu Wasser zu ermöglichen. Für Radio Vatikan, Stefanie Stahlhofen.
1: Deutschland. Der neuapostolische Nuntius in Berlin, Erzbischof Hubertus van Megen, hat in Dresden zum entschlossenen Einsatz für eine freiheitliche Gesellschaftsordnung aufgerufen. In seiner ersten öffentlichen kirchlichen Ansprache seit dem Amtsantritt im Juli ermutigte der Diplomat des Heiligen Stuhles die Menschen in Sachsen, sich kontinuierlich für Freiheit, Demokratie und das Wohl der Allgemeinheit einzusetzen. Er äußerte sich beim Jahresempfang des katholischen Büros Sachsen. Gekommen waren 200 Vertreter aus Politik und Gesellschaft, eingeladen von den Bischöfen Heinrich Timmer-Evers, Wolfgang Ippold und Gerhard Feige. In Sachsens Nachbarbundesland Sachsen-Anhalt wird am Wochenende gewählt. Bei den Umfragen führt die AfD mit großem Abstand. Vatikan, Indien. Zu einer mehr als 45-minütigen Audienz hat Papst Leo XIV. Am vergangenen Freitag die Spitze der Konferenz der katholischen Bischöfe Indiens im Vatikan empfangen. Im Mittelpunkt des Gesprächs standen das kirchliche Leben, die pastorale Mission sowie die strategische Weiterentwicklung der lateinischen Kirche in Indien. Die vierköpfige Delegation wurde geleitet von Kardinal Filippo Neri Ferrao, dem Erzbischof von Goa. Er ist zugleich Präsident der indischen Bischofskonferenz und Vorsitzender der Föderation der asiatischen Bischofskonferenzen. Er sagte nach der Audienz, Papst Leo XIV. Sei mit der Situation der Kirche in Indien bestens vertraut, da er als Oberer des Augustinerordens das Land 2004 und 2006 persönlich besucht hatte. Vatikan, Kanada. Das oberste Gericht Kanadas in Quebec hat ein Urteil im Fall des kanadischen Kardinals Marc Ouellette gefällt. Das Gericht stufte die Vorwürfe einer früheren Pastoralassistentin bezüglich angeblicher sexueller Übergriffe als unbegründet ein und sprach Ouellette eine Entschädigungssumme von $100.000 zu. Die Beschuldigungen gegen den emeritierten Präfekten des Vatikanischen Bischofsdikasteriums stammten aus dem August 2002. Sie wurden im Kontext einer Sammelklage gegen die Erzdiözese Quebec vorgebracht. Die Klägerin hatte Handlungen im Zeitraum von 2008 bis 2010 geltend gemacht. Ouellette wies die Darstellungen von Beginn an zurück. Wir kommen nach Nepal. Dort hat die jüngste Naturkatastrophe mit Sturzflut und Erdrutschen wohl mehr als 1000 Menschen das Leben gekostet und Tausende ohne weitere Existenzgrundlage zurückgelassen. Die Schweizer Fastenaktion stellt gemeinsam mit lokalen Partnern erste Rettungsmittel bereit und setzt zugleich auf eine langfristige Unterstützung in Nepal.
5: Die Lage in Nepal bleibt nach den jüngsten Ereignissen unübersichtlich. Nach aktuellen Berichten aus der Region wurden im Anschluss an den Erdrutsch mindestens 900 Todesfälle registriert. Etwa 4000 Personen gelten derzeit als vermisst, während knapp 10.000 Menschen aus den betroffenen Gebieten gerettet werden konnten. Die Behörden sowie die vor Ort tätigen Organisationen konzentrieren ihre Ressourcen primär auf die Bergung Überlebender und die Bereitstellung lebensnotwendiger Güter. Katrin Rosenberg, Programmverantwortliche für das Nepal-Landesprogramm bei der Schweizer Fastenaktion, beschreibt die Reaktion der Bevölkerung als von tiefer Erschütterung geprägt. Betroffen seien nicht nur die unmittelbaren Katastrophengebiete, sondern auch die Bevölkerung in der Hauptstadt Kathmandu.
6: Aber die Situation ist kaum überschaubar, nach wie vor kaum fassbar. Die Menschen sind erschüttert, auch diejenigen, die in der Hauptstadt sind, auch Kolleginnen, mit denen ich spreche. Das ist eine bisher ungekannte Situation, auch für das Land.
5: Fastenaktion stützt ihre Hilfsmaßnahmen auf langjährige Strukturen vor Ort. Die Partnerorganisation CSRC, Community Self-Reliance Center, die seit 2007 im besonders stark betroffenen Distrikt Rasa verankert ist, entsandte unmittelbar nach dem Ereignis am Mittwochnachmittag ein Team aus Kathmandu in die Region. Der Einsatz zielt darauf ab, den konkreten Bedarf vor Ort zu ermitteln und direkte Hilfe zu leisten.
6: Diese Partnerorganisation, das ist eine kleinere Organisation, aber die waren am Tag der Katastrophe, also Mittwoch selbst noch, sind sie mit einem kleinen Team von Kathmandu dahin gereist, um zu schauen, was gebraucht wird und um Hand anzulegen. Wir unterstützen diese Organisation jetzt auch finanziell, dass sie die Hilfe bieten können, die im Moment gebraucht wird. Und das ist jetzt, was sie machen können, hauptsächlich Lebensmittel,

0: Aktion ist dort seit über 20 Jahren aktiv.
1: Und arbeitet dort ja mit ganz verschiedenen Partnerorganisationen zusammen. So oftmals sind dies auch relativ kleine oder verhältnismäßig kleine Partnerorganisationen, die sehr lokal verankert sind, die man, wie man sich in der Schweiz vorstellen kann, wie auch so Vereine, die sich für ihre Dorfgemeinschaften organisieren. Und ja, das sind eigentlich die wenigsten. Wir haben zwei Partnerorganisationen, die auch einen katholischen Hintergrund haben. Und alle weiteren Partnerorganisationen, genau sind, haben jetzt keinen direkten religiösen Bezug. Oder sind vielleicht Hindus, aber jetzt nicht. Oder auch buddhistisch, haben einen buddhistischen Hintergrund, aber sie machen dies nicht in ihrer Arbeit so präsent. Und Fastenaktion, wir arbeiten in Nepal für das Recht auf Nahrung. Gerade in abgelegenen Dörfern, wo wir arbeiten, ist die Ernährungsunsicherheit extrem groß. Und so fokussieren wir unsere Arbeit auf Agrarökologie, auf das Recht auf Nahrung, sowie auch auf die Stärkung der tiefkastigen, also in Nepal findet man ja auch das Kastensystem, das im Hinduismus sehr präsent ist. Und wir stärken da insbesondere die Tiefen, die Angehörigen der tiefen Kasten, der untersten Kaste, der Dalit.
0: Trotz der hierarchischen Strukturen des Kastensystems zeigt sich in Krisensituationen regelmäßig eine ausgeprägte gegenseitige Unterstützung innerhalb der Bevölkerung.
1: Nepal ist ja auch etwas geschüttelt, leider von Katastrophen. Also 2015 das große Erdbeben und danach verschiedene Flutkatastrophen, Erdbeben. Und was man immer wieder sieht und was mich immer beeindruckt und auch sehr berührt, ist die Solidarität unter den Menschen. Auch wenn es dieses Kastensystem gibt, auch wenn es klare unterschiedliche Unterschiede gibt in der Gesellschaft, die auch eben sehr hierarchisch geprägt ist. Es gibt immer die Solidarität unter den Menschen, wenn es eine Katastrophe gibt, ist enorm. Sie stehen zusammen und sie unterstützen einander. Und das ist auch jetzt wieder extrem eindrücklich erlebbar. Da rücken diese Gesellschaftsstrukturen auch für eine gewisse Zeit etwas in den Hintergrund. Sie kommen dann wieder hervor, aber ja, man steht zunächst einmal zusammen und versucht einander zu helfen und zu machen, was nötig ist, was gemacht werden muss.
0: Hinsichtlich der Dauer der Hilfsleistungen stellt die Fastenaktion klar, dass die Bewältigung der Folgen einen längeren Zeitraum in Anspruch nehmen wird.
1: Also klar, es muss jetzt erste Hilfe geleistet werden, gerade im Moment danach die Nothilfe, die jetzt in den nächsten Monaten kommt. Aber was man nicht vergessen darf, diese Krise wird nicht in ein, zwei, drei Monaten, auch nicht in einem halben Jahr gemeistert sein. Und das ist auch der Ansatz von Fastenaktion. Wir sind langfristig vor Ort und wir werden die Menschen durch unsere Partnerorganisation auch danach unterstützen. Wenn dann, ja, wenn einmal Unterkünfte wieder stehen, wenn die Lebensmittelversorgung wieder gewährleistet ist, dass es wirklich auch um einen langfristigen Wiederaufbau der Lebensgrundlagen geht. Und dafür werden wir uns einsetzen, in Zusammenarbeit mit unseren Partnern vor Ort und natürlich auch mit der Unterstützung der Leute hier im Westen.
0: Für Radio Vatikan, Mario Galgano.
2: Am 26. September, Papst Leo wird da gerade auf Besuch in Frankreich sein, kommen in Rom die beiden Schülerkreise von Josef Ratzinger, Papst Benedikt XVI., zu ihren traditionellen Begegnungstagen zusammen. Im Mittelpunkt steht ein öffentliches Symposium im Augustinianum nahe dem Petersplatz, das die politische Dimension der Theologie von Papst Benedikt beleuchten will. Unser Kollege von Radio Horeb hat dazu mit dem Mitorganisator Christoph Ohli, dem ersten Vorsitzenden des Vereins Neuer Schülerkreis Josef Ratzinger Benedikt XVI., gesprochen.
3: Der Schülerkreis ist der Kreis, der die ehemaligen Studenten, Promoventen, Habilitanten des Professors Josef Ratzinger in sich vereint und seit 2008 und dann seit 2017 tatsächlich als eingetragener Verein gibt es den neuen Schülerkreis von Theologen, Philosophen, die Josef Ratzinger durch seine Theologie kennengelernt haben. Und Papst Benedikt XVI. War es damals ein Anliegen, dass eben zu seinen damaligen Schülern sich ein weiterer Kreis etabliert von jüngeren Theologen, die sich mit seiner Theologie auseinandersetzen. Und so haben sich diese beiden Kreise in den letzten Jahren entwickelt, kommen aber immer gemeinsam dann auch zu den Begegnungstagen in Rom und jetzt auch schon zum achten Mal zu einem öffentlichen Symposium zusammen.

0: Am 26. September geht es in dem Symposium dieses Jahr über den christlichen Glauben und die Politik. Was bedeutet das denn ganz konkret, Herr Professor Uhli?
1: Ja, mit diesem Verhältnis christlicher Glaube und Politik sind verschiedene Themen verbunden, die natürlich auch aktuell immer wieder auch aufkommen und Fragen stellen. Und das ist ein Thema, mit dem sich Josef Ratzinger, aber auch später dann als Papst Benedikt, intensiv beschäftigt hat. Für ihn ist es zunächst so, dass ja, Kirche und Staat, wie das Zweite Vatikanische Konzil auch formuliert, zwei voneinander zu unterscheidende Wirklichkeiten sind. Man könnte auch sagen, Staat und Kirche, Staat und Religionsgemeinschaften sind getrennt, arbeiten aber natürlich indirekt oder direkt auch zusammen, da wo es um den Menschen geht. Das heißt, für Josef Ratzinger ist das politische Tun immer auch auf eine ethische Orientierung angewiesen, wenn es um Grundfragen auch politischer Entscheidungen über Menschen oder mit Menschen geht. Denken wir an all die Fragen, die mit dem Leben, mit der Menschenwürde, mit dem Beginn des Lebens, mit dem Sterben zu tun haben. Das sind ja große Themen, die auch in der Politik zu Entscheidungen kommen. Und da war ihm immer wichtig, deutlich zu machen, Politik, politische Entscheidungen sind auf ethische Orientierungen angewiesen, ohne den Staat aber zu beherrschen. Und deshalb bleibt er dabei. Staat und Kirche, Staat und Religionsgemeinschaften bleiben voneinander unterschieden, bleiben getrennt, arbeiten aber in entscheidenden Punkten auch miteinander und im Dienst an ein und demselben Menschen. Während der Staat vornehmlich dann für Recht und Ordnung sorgt, erinnert, so könnte man vielleicht sagen, die Kirche dann an moralische, an ethische Grundlagen einer gerechten Gesellschaft im gemeinsamen Ziel, das Gemeinwohl, die Würde des Menschen damit zu stärken. Und diesen Grundgedanken in den Einzelthemen ein wenig zu beleuchten, das wird das Ziel dieses Symposiums sein. Und wir werden dann schnell merken, dass es wirklich auch aktuelle Themen berührt, mit denen wir auch heute im politischen Diskurs zu tun haben.
0: Radio Horeb, mein Name ist David Kreuter.
2: Und hier noch eine weitere Ausgabe unserer Sommerserie.
3: Mit Papst Johannes Paul II. Durch den Sommer.
4: Wer glaubt, hat den Leuchtturm gefunden, der ihm eine sichere Fahrt ermöglicht.
2: Soweit unser Nachrichtenmagazin für heute. Noch mehr Informationen rund um Papst, Vatikan und Weltkirche bietet unsere Webseite vaticannews.de. Auch Videos und den Papst im Wortlaut können Sie dort finden. All das fassen wir außerdem täglich für Sie in einem Newsletter zusammen, den Sie ebenfalls auf unserer Webseite bestellen können. Facebook, X, Instagram, WhatsApp, auch auf diesen Kanälen finden Sie uns. Durch die Sendung führte Sie Gudrun Seiler. Danke fürs Zuhören. 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